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Willkommen zu einer weiteren Ausgabe Nachmittagskaffee auf Radio Zoom und das Ganze an einem Montag. Am Mikrofon begrüßt euch der Mackie. Ja, und ich habe wieder, wie immer, wenn ich diese Sendung mache, super Musik aufzulegen, die natürlich toll zu eurer Kaffeetafel und zu eurem Kaffee passt. Und vielleicht hat ja auch euer Besuch Freude daran. Ich mache hier weiter mit einem Titel und zwar The Sun Ain't Gonna Shine Anymore von The Walker Brothers.

Ein Seemann muss ungerne für längere Zeit auf See. Seine Frau erwartet das erste Kind. Wenn das Baby da ist, sagt sie, schicke ich dir ein Telegramm aufs Schiff. Nein, nein, meint er, dann muss ich der ganzen Crew einen ausgeben und das wird echt zu teuer. Also vereinbaren sie einen Geheimcode. Die Frau soll nur telegrafieren, Eis da. 5 Monate später kommt ein Telegramm aufs Schiff. 2 Eis, 1 mit Stiel, 1 ohne. Die Tasse.

The New Faudeville Band war eine britische Band, die 1966 vom Songwriter Geoff Stevens gegründet wurde. Sie wurde vor allem durch ihr Lied Winchester Cathedral bekannt. So, und diesen Titel habe ich aufzuliegen. Und in diesem Titel geht es letztlich um einen Jugendlichen, der von seiner Liebsten in der Kathedrale von Winchester verlassen wurde. Ja, Pech gehabt, oder?

Ich war früher schon ein schlagfertiger Dollarbengel in der Schule. Ja, ich ging nach vorne zum Lehrer und sagte ihm, dass ich Magenschmerzen hätte. Daraufhin der Lehrer, ja, das kommt davon, weil du nichts im Magen hast. Aha, sagte ich, jetzt weiß ich auch, warum Sie so viel Kopfschmerzen haben.

Gustav, ein Berliner Rentner mit Mütze und Strickjacke, immer rasiert und immer am Puls der Zeit, kommt aus dem Bezirk Friedenau, trinkt gerne mal eine Molle und ist ein Witwer. Seine Kumpels heißen Kalle und Fritz, die werden aber bestenfalls zitiert. Es gibt immer was zu kommentieren, so das Motto von Gustav. Heute der Benzinpreis.

Hallo zusammen, ich bin's mal wieder, der Gustav. Ich war gestern tanken und hab nur einen Tank voll Joltbahn. Nee, ist zwar nicht so schwer und Jensen tut's auch nicht, aber dafür so teuer. Spinnen die von der Tanke? Nee, sagt Kalle, die von der Tanke können nichts dafür. Die Ölmultis nutzen nur die Situation aus, verstehst du? Ich verstehe natürlich mal wieder nur Bahnhof. Naja, sagt Kalle, wenn irgendwo eine Krise ist, verdienen sich der hohen Herren der Ölgesellschaften die goldene Nase. Der Preis geht erstmal richtig hoch. Und dit für Billionsprit? Oder glaubst du, dass die Tanks plötzlich ganz leer sind? Dann wird der Preis nur geringfügig wieder fallen. Und wenn der Staat dann Zuschüsse für den Bürger gibt, holen sich die Bonzen dit auch noch vom kleinen Mann. Ach ja, toll. Also, ich hab keine Lust mehr drauf. Ich kauf mich einen E-Roller. Na denn, ich muss los. Nicht, dass die Dinger noch ausverkauft sind bei die Preise. Also, bis denne, euer Gustav.

The Moody Blues sind eine britische Rockband. Sie gelten als maßgebliche Wegbereiter des Symphonic Rocks, wurden aber auch anderen Subgenres zugeordnet. Unter den noch aktiven Bands der sogenannten britischen Invasion waren sie nach den Rolling Stones und The Who die dauerhaft erfolgreichste, vor allem in den USA, wo sie bis Ende 2018 jedes Jahr tourten. Die Musiker bezeichneten ihre Band gerne als Schnittmenge diverser Stile und Fanprojektionen. Dennoch sei ihr Sound unverwechselbar. Bis heute hat die Band mehr als 70 Millionen Alben verkauft. Tja, und hier sind sie, Moody Blues und Go Now, so heißt es, Go Now aus dem Jahre 64.

0: Die drei Musiker kamen 1946 im Alten Funkhaus in Berlin zusammen, als das Radio Berlin Tanzorchester für Tangoaufnahmen einen Bandoneonspieler suchte. Nicht einfach auszusprechen, Bandoneonspieler. Fred Ildrop war damals der Einzige in Berlin, der dieses Instrument spielte. Er freundete sich mit dem Gitarristen Eddie Rothe und dem Bassisten Micha Andrejew an. Zusammen hatten sie die Idee für die drei Travelers. Übrigens, das Musikinstrument Bandoneon ist ein von Heinrich Band konstruiertes Handzuginstrument aus der Gruppe der Harmonika-Instrumente. Tja, und hier sind sie, die drei Travelers und der Titel Belaida.
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Und Kolumbus habe ich auch bearbeitet hier. Als Kolumbus von seiner Amerikafahrt nach Spanien heimkam mit Gold und mit Bart und hochgeehrt und umjubelt schritt durch die Hauptstadt des Landes, ich glaube Madrid, entdeckte er plötzlich da drüben rechts eine hübsche Person femininen Geschlechts. Bei ihrem Anblick, was war schon dabei, entschlüpfte ihm was, und zwar das Wort Ei. Jetzt sind die Forscher sich darüber klar, dass das das Ei des Kolumbus war.

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Sitzt eine Familie am Abend am Tisch. Der Sohn will etwas erzählen, der Papa sagt, mit vollem Mund redet man nicht. Nach dem Essen sagt der Vater, so, jetzt darfst du mir sagen, was du mir sagen wolltest. Zu spät, sagt der Sohn, jetzt hast du den Wurm schon mitgegessen.

Mehrere Studenten einer Musikhochschule sowie ein Kellner und eine Wirtschafterin sind in den Genuss einer ungewöhnlichen Erbschaft gekommen. Dem Café Allotria. Das Erbe hat nur einen Haken. Das Café ist hoffnungslos überschuldet. Dauergast in dem ein wenig heruntergekommenen und langweiligen Treff ist nur noch der Gerichtsvollzieher. Café Oriental ist ein 1961 entstandener deutscher Musiklustfilm mit Elke Sommer und dem Amerikaner Jerome Cortland in den Hauptrollen, sowie Trude Herr, Bill Ramsey und Walter Groß in tragenden weiteren Rollen. Tja, und ich kann diesen Film nur empfehlen, passend dazu jetzt die Musik, nämlich Café Oriental.

Wird ein Mann bei einer Straßenkontrolle von der Polizei angehalten? Fragt die Polizistin: Guten Tag, können Sie sich identifizieren? Daraufhin kramt der Mann einen Spiegel aus der Tasche, sieht sich an und antwortet: Ja, ich bin's.

Die Gruppe Ohio Express mit dem Gründungsmitglied Duke Gressel lebte zeitweise in Europa und gab hier viele Konzerte. Die letzte Single erschien in Deutschland unter dem leicht modifizierten Bandnamen Ohio Express. 2013 erschien ein Mitschnitt eines Konzerts, das 2013 von Antenne Brandenburg live übertragen wurde und auch auf CD unter dem Namen oder unter dem Titel Still Alive and Rockin' erschien. Ich habe sie aufzulegen, Ohio Express mit Jummy, Jummy, Jummy.

»Halt dich gerade beim Schwimmen«, ruft die Heringsmutter ihrem Jüngsten zu. »Wieso?«, fragt dieser. »Tja«, sagt sie, »du willst doch nicht als Rollmops enden.«

Gustav, ein Berliner Rentner mit Mütze und Strickjacke, immer rasiert und immer am Puls der Zeit, kommt aus dem Bezirk Friedenau, trinkt gerne mal eine Molle und ist ein Witwer. Seine Kumpels heißen Kalle und Fritz, die werden aber bestenfalls zitiert. Es gibt immer was zu kommentieren, so das Motto von Gustav. Heute auf Wohnungssuche.

zusammen, ich bin's mal wieder, euer Justav. Ich bin ja nur alleine in meiner Vierzimmerwohnung und das ist denn auch ein bisschen groß für mich, wa? Kalle meint, nimm doch eine kleinere. Aus welchem Universum bist du denn gefallen, mein Fritze da? Hast du dir mal die Preise angekickt? Für die Mieten kannst du locker einen Monat ihn auf Kaiser machen, wa? Das weiß ich nur auch. Meine Wohnung ist billiger als die Einzimmerwohnung, die ich besichtigt habe, wa? Ja, sagt Fritze, das liegt an deinem alten Vertrag. Da fährst du dann billiger. Der Vermieter bekommt den Hals eben nicht voll, verstehst du? Ich frag mich nur, wie das weitergehen soll. Familien suchen große Wohnungen und ich besetzte, weil günstiger. Was soll's? Meine Alte hat früher immer gesagt, mach da keinen Kopf um ungelegte Eier. Na gut, ich muss los. Vielleicht finde ich ja doch noch eine schöne Wohnung. Doch Hoffnung stirbt zum Schluss. Also, bis denne. Euer Justav.

Glenn Miller war ein US-amerikanischer Jazz-Posaunist, Bandleader, Komponist und Arrangeur der Swing-Ära. Er zählte zur Zeit des Zweiten Weltkriegs zu den erfolgreichsten Musikern der Vereinigten Staaten. Mit seinem Glenn Miller Orchester schuf er weltweit bekannte Titel wie Moonlight Serenade, In the Moon, American Patrol und Chattanooga Choo Choo. Den Titel Little Brown Jack arrangierte er, wenn man dem Film die Glenn Miller Story glauben darf, extra zum Weihnachtsfest seiner Frau als Geschenk. Tja, und ich habe ihn aufzuliegen, genau diesen Titel, nämlich Little Brown Jack. Hier ist das Glenn Miller Orchestra.

0: Ein Beamter geht zum Arzt. Herr Doktor, ich rede im Schlaf.
1: Tja, sagt der Doktor, ist das denn so schlimm?
0: Ja, sagt er, das ganze Büro lacht schon darüber.

Ja, das war's dann auch schon. Das Nachmittagscafé am Montag. Morgen am Dienstag erwartet euch der Max mit deutscher Musik, natürlich am deutschen Dienstag. Ich sag dann mal wieder Tschüss und Bye-bye. Euer Mackie.

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2: Am ersten Tag schuf Gott die Welt. Am zweiten Tag erschuf Gott die Menschen. Am dritten Tag schuf Gott die Musik. Am vierten Tag erschuf Gott den Club. Und die Menschen tanzten.

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